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2: 6h27, place à l'horoscope de ce mercredi 10 juin. Bonjour Catherine.
3: Bonjour Charlie, bonjour à tous.
2: Et comme hier, c'est agité.
3: Oui, et certains signes trépignent, sont impatients. Bélier, oh, ça vous convient tellement bien. Vous êtes acteur, vous agissez pour vous, pour un autre peut-être. Taureau, vous n'êtes pas très à l'aise, vous, mais ces passagers, ne vous en faites pas, tenez bon. Gémeaux, belle journée, super intéressante, captivante, profitez-en. Cancer, vous êtes retenu dans vos actions, alors n'hésitez pas à demander de l'aide, vous l'obtiendrez. Lion, vous faites partie des heureux du zodiaque, avec un projet de voyage, de changement de vie qui se profile bien. Vierge, alors ce n'est pas la meilleure des journées, vous avez beaucoup à faire, cool, zen. Balance, vous rendez grâce à une personne qui vous fait du bien, et pour certains c'est au sujet de leur carrière. Scorpion, vous prenez davantage soin de vous et puis on vous confie un travail intéressant. Sagittaire, un mercredi positif, même si vos amours ont besoin de temps pour s'installer. Capricorne, vous allez au combat pour défendre votre famille et votre lieu de vie. Verseau, si vous êtes étudiant, vous serez dans de bonnes dispositions, aussi si vous prenez la parole ou si vous voyagez. Poisson, vous jetez un œil sur vos finances, on vous réclame une somme où vous investissez. Et pour nous tous, laissons naître en nous un nouvel élan de vie.
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5: Gut, amor, ihr bis am Ofeir am Rindol Radio Sender. Ici Alsace, los geht's bis am 6 Uhr. Und da wäre mal höher, was du los ist, ein bisschen Leverol im Rindland mit verschiedenen Gästen und wir haben das alles gericht, nur für euch. Also profitieren. Ein schöner Tag in allen Landritchen, wie hier auf dem Kalender stehen. Schöner Name ist da. Und noch alles Gute zum Geburtstag, wenn ihr am 10. Juni geboren sind, so wie der Raphael Lealo. Es ist ein Sport Fußballer aus in Brasilien. Da denken wir am Fußball jetzt mit der Weltmeisterschaft, wie nächste Woche anfängt. Da werden wir auch das erstmal erwähnen. Wir haben auch den Humorist, wie viel Stimmen kann machen, der Michael Gregorio, der ist 42 Hits. Oder noch die Humoristin Camille Lelouch, die ist 40 Runderzahl. Das alles feiern wir miteinander, wenn wir eine Hochzeit da haben, können wir so mit uns feiern. Alle, machen wir mit. Los geht's bei Ici Alsace.
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6: Mit David Sastro, guten Morgen. Die Psychiatrie Emmendingen reagiert auf die erneute Flucht eines Straftäters. Die Münsterplatzkonzerte in Freiburg sind gestartet. Das Wetter bewölkt und später Regen, 12 bis 18 Grad. Am Wochenende ist zum vierten Mal in wenigen Wochen ein Straftäter aus der Psychiatrie in Emmendingen geflohen. Die Klinikleitung sagt jetzt, diese Häufung sei reiner Zufall. Zwei der vier geflüchteten Männer werden immer noch von der Polizei gesucht. Silas Schwab, wie erklärt sich die Klinik diese Häufigkeit der Fluchtfälle?
7: Es gäbe sehr individuelle Gründe, sagte der medizinische Direktor Ralf Zehnle uns, dass in wenigen Wochen gleich vier Straftäter geflohen sind, sei Zufall. Zwischen den Männern gäbe es keinen Zusammenhang, so der Klinikdirektor. Sie alle waren während ihres Freigangs verschwunden. Zwar hätten sich zwei der Männer ein Zimmer geteilt, nur einer wurde aber inzwischen gefasst. Deshalb waren sie wahrscheinlich nicht zusammen auf der Flucht. Auch ein Nachahmungseffekt schließt die Klinik aus. Die wiederholten Fluchten erschweren laut Zehnle allerdings die Resozialisierung der anderen Patienten.
6: Der 48-jährige Flüchtige gilt als ungefährlich. Ein Fahndungsfoto von ihm gibt's unter swr.de Freiburg. In Freiburg sind am Abend die Münsterplatzkonzerte gestartet. An fünf Abenden treten dabei Bands auf einer Bühne direkt neben dem Münster auf. Heute Abend wird's laut, etwa bei der Heavy-Metal-Band Sabaton. Damit dem Münster und insbesondere den Scheiben nichts passiert, werden dort während der Konzerte die am stärksten betroffenen Fenster mit einem Schallschutz abgedeckt. Reine Vorsichtsmaßnahme, betont Mitveranstalter Bela Gurat. Probleme habe es in den letzten Jahren nämlich nicht gegeben.
8: Das war immer ein leichtes Vibrieren, je nach Band. Und hier wollten wir einfach sagen, okay, jetzt gucken wir mal, dass wir da einfach noch präventiv was machen. Also es ist eine Vierschicht. Wir haben also einen Teppich, dann eine wasserabweisende Folie und dann vier Lagen Bühnenmolton. Der ist extra dicker. Und das sollte schon signifikant den Schall vorher brechen, vor den Fenstern. Darum geht es. Risikominimierung.
6: Bei einem Zusammenstoß mit einer Straßenbahn der Linie 3 ist in Freiburg ein E-Bike-Fahrer schwer verletzt worden. Der Mann wurde nach der Erstversorgung durch Rettungskräfte in ein Krankenhaus gebracht. Das sagte uns heute Morgen die Polizei. In der Bahn wurde niemand verletzt. Feuerwehr und Rettungsdienst waren mit zahlreichen Kräften vor Ort und errichteten einen Sichtschutz. Die betroffene Kreuzung wurde stundenlang gesperrt. Die Polizei ermittelt.
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5: Oh, Achtung, es kommt eine Blitzerlegende, nehme ich da mit ein bisschen Reihe noch. Zwenigst bis am 7. oben. Nur erst könnte es ein paar Tröpfel noch gehen im Laufe der Nacht, aber so zieht auch ein bisschen kalmieren. Morgens, morgen, ja, an dem Donnerstag, was gibt's? Aber da gibt's auch noch ein bisschen Reihe in der Nacht und manchmal ein paar Tröpfel, dann hält's wieder, wunderbare Sonne und Ruhe und dann fängt's wieder an. Auch früh am Morgen, nur erst über Mittag, so zu Reihe. Und mit uns so es wieder halten mit Reihen, vielleicht ein bisschen Sonne und noch etwas mehr bedeckt sind. Und am Donnerstag, da sind noch ein paar Tröpfel, voraus es am Wochenende normalerweise, trocken bleibt und noch wärmer wird. Zwischen Freitag und Samstag gewinnen wir wieder 6 Grad mehr.
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5: Wir haben gerade Gickel aufgemacht, ganz langsam. Morgen ist cool, da haben wir ein bisschen Musik. Der hat sich das nicht schon ein bisschen anziehen oder schon strahlen. Voilà, gut, sein Putzen, hoppla.

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0: 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Bei ihr könnt sogar im Bett bleiben, ist gar kein Problem. Ja, mir noch wart durch eine Spitze um 20 bis 9, dann die Woche schenken wir euch wieder ein Gütschen von 50 Euro für die Sommerferien schön anfangen mit Iselsas. Und da machen wir eine Verlosung. Alle, die mitspielen an ihrem Spiel, wo ist der Risi, wäre die Chanson für ein bisschen an dieser Verlosung. Gest ist Hundsport gefunden worden. Von der Barilor. Jetzt suchen wir eine andere Gemeinde mit Nia und die Dunge. Und das machen wir um 20 bis 9. Wir müssen noch in der Zeit da sein.
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0: Daniel Krivna-Werner, das ist unsere Sprachforscherin. Sie bringt uns jeden Tag ein Wort. Ein Wort mit viel Geschmack momentan. Ist Kirchenzeit. Und das ist inspiriert, Daniel.
2: Ich betrachte mal von neuem das Wort Seeskirche. Seeskirche, ist wieder ein zusammengesetztes Wort mit dem Adjektiv und mit dem, dem Wort, also Substantiv, hein, das Wort Kirche. Süßkirche, Seeskirche ist wieder Plural. Im Standard ist es Süßkirchen und auf Französisch, aber des Cerises sucrées, man sagt auch des Cerises de table. Das sind so die Kirche, wo man am liebsten isst, also zum Dessert. Oder zum Dessert, oder oder zwischen der Zeit, egal wann er. Und von wo kommt das Wort her? Das Wort besteht aus zwei Wörtern. Zuerst kommt das Wort Kirche, Plural von Kirche. Kirche, das kommt vom latinischen Wort Kerasium. Kerasium, mein Ursprung ist nicht so gut, hein? Aber ich kenne das latinische Wort. Hein? Und das latinische Wort Kerasium kommt vom griechischen Wort Kerasion. Und wo habe ich im Französischen Cerise genannt? Und das Wort Seis, im Seis ist süß im, im Standarddeutsch, im Deutsch vom Mittelalter süß. Und das geht zum alten germanischen Adjektiv zwei zurück.
0: Aber hoppla, jetzt wissen wir, wie man also Seeskirche sagt. Esse ich gerne Seeskirche, aber die genießen auf ihre App. Ici mit der Daniel Krivna-Werner. Kate Louisa mit Raketen 20 bis 7.

0: Raketen, Kate Louisa, BICL SOS. Alexa, das Wetter in Hagenau, Frankreich.
1: Die Temperatur momentan 9 Grad Celsius bei bewölktem Himmel. Heute ist mit Regenschauern sowie einer Höchsttemperatur von 17 Grad und einer Tiefstemperatur von 8 Grad zu rechnen.
0: Auf unserem Facebook haben wir uns was hier verwettern und da bei Ori bedeckt im Morgen als Wort Druck geblieben und schön und dann haben wir da Kindswechsel. Ja, da erwartet sich sogar ein paar Gewitterle. Wingen auf der Mutter 7 Grad beim Clement, Wangen fangen 11 Grad, Grün, ein bisschen Wind bei der Nathalie. Oh, schöne Farbe. Viel Blumen, du in Steiveri, 8 Grad, ein bisschen frisch und bedeckt. Seid uns dann ja. Aha, ja, ich weiß, ihr wollt wissen, was du los ist in Bohlwiller. Denn du ist etwas los? Ja, der Pierre Nuss verrät es gerade noch ein Marmorgeber. Der Hasenburg-Verein, die haben begrüßen alle Freiwillige vom Hasenburg-Verein am 3.47 Uhr.

0: Der Hosebukverein vom Armand Gebach. 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Es kann ein Böstel sein, es kann aber andere Sachen sein. Und da gehen wir Richtung Mine mit Eich Piernus schon einmal.
1: Hoppla, Richtung Bollwiller zu einem historischen Ereignis mit Kalistoire an dem Sonntag. Von 9 bis 17 Uhr erwacht das legendäre Karo Rudolf zum Leben und verwandelt sich in ein grosses, lebendiges Theater. Der festliche, herzliche und total kostenlose Tag, wie im Jahr 2014 von der leidenschaftlichen Freiwilligen vom Verein Gruppe Rudolf ins Leben gerufen worden ist, öffnet die Türen zum Kali-Mine-Gebiet. Egal, ob ihr ein Geschichtsliebhaber sind, einfach nur wunderfitzig sind oder eine unvergessliche Familienausflug planen, da haben wir genau das Richtige für euch. Am Programm von dem Tag mit offenen Türen stehen spannende Ausstellungen und ganz interessante Vorträge. Aber auch Konzerte, Tanzvorführungen und Rekonstruktionen, wie die Vergangenheit wieder zum Leben erwecken. Die Jüngsten können sogar das Kostüm von einem kleinen Schachtel von früher anziehen und in den Alten von den Leuten enttäuschen, wie die Region geprägt hat. Kalistoire ist die perfekte Gelegenheit, Erinnerungen zu teilen und gemeinsam unser lebendiges Erbgut zu feiern.
0: Vieh in der Stadt.
1: Sind ihr schon seit der Wiedereröffnung im Zoologischen Museum von Strasbourg gesehen? Es lohnt sich. Ja, vor allem war ja die neue Ausstellung Biodiversité, les animaux dans la ville. Biodiversité mit dem C, Cité wie die Stadt, gell? Das ist ein Wortspiel. Ich hab's verstanden. Die Sonderausstellung Biodiversité ist wie ein Spaziergang ausgedacht, wie von den Zeichnungen von der Naturillustratorin Valentine Plessis begleitet wird. Hinterfragt die Modalitäten von der Koexistenz zwischen die menschliche und nicht menschliche Stadtbewohner in unserer Umweltkrise. Ist das die Stadt ein Ökosystem wie alle andere? Das kann man das ganze Jahr über im Zoologischen Museum sehen. Unser Mandy, da ist natürlich geschlossen. Im Boulevard de la Victoire in Strasbourg, der Eintritt kostet 9 Euro, ermäßigt 4,50 Euro.
0: Das Wort für die schönen Tage wieder.
1: Lust auf frische Luft und eine Auszeit, ohne ihre CO2-Bilanz explodieren zu machen. 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
0: Aber das entdecken wir mit euch also praktische Informationen auf der App ICI mit dem Pianus, wie später wieder kommt. Wer haben wir da? Der Johnny Hallyday, vivre pour le meilleur.

So lonely mit dem großen Police bei uns Elsa. Auch wenn es nicht langweilig ist. Aber bleiben du, da haben wir viele Sachen, also am Wochenende auch nicht langweilig ist. Und zum Beispiel ein Volksfest in Hundsport, das werden wir erwähnen. Mit unserer ausgewählten Rindolere, die Mär von Hundsport, Sylvie Heibi. Wie am Mikro von Pierre Nuss ist, um 20:07. Da haben wir noch ein bisschen Epsara Sport morgen. Tja, ganz gemütlich, wir werden morgen essen mit dem Marc Birscher.

0: Der Marc Pirscher, wie ist er ein bisschen der Morelipfe mit Händen hoch? Bei ICL, so ist er noch ein bisschen geschwungen. River und River und River. Ah, das ist so angenehm, gell? Der Marc Pirscher, wie du seine Großtourne macht, momentan ein bisschen überall. Tja, für die wie dann Sommer auch im Tirol will sind oder ein paar Tage dummer, für die wie die Ferien dort verbringen. Warum nicht? Ihr habt alles auf seinem Internetsite.
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0: Wer sieht uns, was er Wetter hat? Das sind ich. Auf unserem Facebook. Und auch unsere elektronische Kollegin Alexa, das Wetter in Karlsruhe, Deutschland.
2: In Karlsruhe, Deutschland beträgt die Temperatur aktuell 12 Grad Celsius bei teilweise sonnigem Himmel. Der heutige Wetterbericht sagt Regenschauer voraus, mit einer Höchsttemperatur von 17 Grad und einer Tiefsttemperatur von 9 Grad.
0: Es ist frisch heute Morgen, 12 Grad in Regisheim, ohne bedeckter Himmel, mit manchmal ein paar Tröpfeln und noch die nächsten Tage seit uns Pascal. Wie stüsse bei Morschmünster 11,3 Grad, ganz grüner Himmel, bei der Josiane, aber noch kein Wind momentan. Der Serge seit uns Salü zusammen und in Zauvere 8,8 bei der Elisabeth. Hundsport, da gehen wir gerade noch um Jean-Jacques Goldman. Ah, nous exactement, qu'est-ce que nous avons aimé tous?

0: Sommer mit dem Lidl. Han aus aktuellement qui de Jean-Jacques Goldman, wie ja einer von der Lieblingsmusikerisch und Schriftsteller und Komponist im Frankreich. Und da hat er das Lidl genossen von ihm. Bei Selsa 20 noch 7 ist Zeit, wir haben es versprochen, dass wir miteinander auf Hundsport gehen. Und da treffen wir nicht den Pierre mit der Sylvie Heimi.
1: Noch einmal ein Hundsport, aber du könntest mal ganz wort bleiben. Und wir waren auch bleiben, denn es gibt an dem Wochenende der Folklorefest. Wir sind mit dem Modemer von Hundsport, Sylvie Heimi. Ganz guter Tag, Sylvie.
2: Ja, guten Morgen, Pierre.
1: Du bist jetzt los an dem Wochenende bei uns in dem Village Préféré de France, wie wir euch so gerne haben, gell? Es gibt Konzerte am Samstag oben.
2: Ja, also wir sind froh, dass wir immer am Anfang von unserem Folklorefest können wir das Orchester Haparanga empfangen. Das ist schon ein sehr bekanntes Orchester in Hundsport, aber auch in der ganzen Region, in Deutschland, in Österreich, überall. Die sind auch bekannt und wir sind immer froh, dass viele Fans von Haparanga kommen, um sie in Hundsport zu sehen.
1: Und dann ist eine andere Gruppe, aber das ist was Halligalli. Ist das nicht die österreichische Stimmung?
2: Ja, das ist ein bisschen österreichische Stimmung. Also wir haben das letzte Jahr schon in Hundsport gehabt, zum ersten Mal in Hundsport. Leider ist letztes Jahr reingekommen am Sonntagabend und da haben wir gesagt, wir müssen und dem Orchester nochmal eine Chance lassen, dass auf Hundsport kommen und sagen, was sie können. Und dann kann man fragen, dieses Jahr wieder Halligalli in Hundsport zu empfangen, abends ab 21 Uhr bis in die Nacht, in zwei Jahren.
1: Bis das alle vom Tanzen umkehren, gell, dass sie mit sind.
2: ja, sie sollen aber gesund bleiben.
1: Ah, ja, natürlich.
2: Es ist alles bedeckt. Hein? Es sind Chapiteau, wenn es warm wird, sind auch überall Möglichkeiten unterzustellen, dass wir in der Schatten sind. Und wenn es ein bisschen Reihe geht, aber das glaube ich nicht, das sieht ziemlich gut aus.
1: Ja.
2: Dann gibt es aber auch die Möglichkeit.
1: Also.
2: Man hofft auf Sonne.
1: Und wenn jetzt die Reglerei ist beim Tanzen, das geht halt als also das ist ein großes Programm und am anderen Tag hat es auch noch einen Volksmarsch am Sonntagmorgen.
2: Ja, also da haben wir auch jedes Jahr anbieten, Marsch und die Tour von Hundsport. Also die Leute, die früh aufstehen wollen, können ab 8 einen kleinen Marsch machen ums Dorf. Da haben wir zwei Circuits, einer von 7,5 Kilometer und einer von 12,5 Kilometer ums Dorf. Die können gleich kommen zwischen 8 und 11. Der letzte Depart ist um 11. Und da tut plötzlich jemand da, wie eine Sorge, wie es läuft. Und danach natürlich können sie ans Fest kommen, um etwas zu trinken, etwas zu essen und den ganzen Mittag bei uns Folklore mitzumachen.
1: Wir können ein Baden bei euch und das werden wir morgen euch erwähnen. Mit euch Sylvie Heimi, mehr von Hundsport. Schönen Tag und bis morgen.
2: Merci.

Kerstin hat schlaflos, hoffentlich hat er gut können schlafen die Nacht. Ein bisschen das Fenster offen, voilà, frische Luft, ah la la la la. In 3 Minuten, ihre Nachrichten mit dem SWR, die Nachrichten, wieder in die halbe Stunde, aber voilà. Und derzeit Zeit vor dem Sommer, es ist schon bald am 21., gell, haben wir schon ein bisschen Sommerstimmung, ja.

0: Der Sommer, ja, den genießen wir bald. Wo jetzt das Wetter ist nicht so sommerlich. Es wird aber besser ab Samstag, werden wir wieder so Sommertemperaturen haben. Das lüge wir in 3 Minuten. Die Tische Nachrichten zuerst mit dem SWR.
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2: Die Psychiatrie Emmendingen reagiert auf die erneute Flucht eines Straftäters. Die Münsterplatzkonzerte in Freiburg haben begonnen. Das Wetter bewölkt und später Regen, 12 bis 18 Grad. Zum vierten Mal in wenigen Wochen ist ein Straftäter aus der Psychiatrie in Emmendingen geflohen. Die Klinikleitung sagt jetzt, diese Häufung sei reiner Zufall. Zwei der vier Männer sind noch auf der Flucht. Silas Schwab, wie erklärt sich denn die Klinik das?
3: Es gäbe sehr individuelle Gründe, sagte der medizinische Direktor Ralf Zehnle uns, dass in wenigen Wochen gleich vier Straftäter geflohen sind, sei Zufall. Zwischen den Männern gäbe es keinen Zusammenhang, so der Klinikdirektor. Sie alle waren während ihres Freigangs verschwunden. Zwar hätten sich zwei der Männer ein Zimmer geteilt, nur einer wurde aber inzwischen gefasst. Deshalb waren sie wahrscheinlich nicht zusammen auf der Flucht. Auch ein Nachahmungseffekt schließt die Klinik aus. Die wiederholten Fluchten erschweren laut Zehnle allerdings die Resozialisierung der anderen Patienten.
2: Der 48-jährige Flüchtige gilt als ungefährlich. Ein Fahndungsfoto gibt es auf swr.de Freiburg. Die Münsterplatzkonzerte sind gestartet. An 5 Abenden treten in Freiburg Bands direkt neben dem Münster auf. Heute Abend etwa die Heavy-Metal-Band Sabaton. Damit den Münsterfans dann nichts passiert, werden während der Konzerte die am stärksten betroffenen Scheiben mit einem Schallschutz abgedeckt. Reine Vorsichtsmaßnahme, sagt Mitveranstalter Bela Gurat.
4: Das war immer ein leichtes Vibrieren, je nach Band. Und hier wollten wir einfach sagen, okay, jetzt gucken wir mal, dass wir da einfach noch präventiv was machen. Also es ist eine Vierschicht. Wir haben also einen Teppich, dann eine wasserabweisende Folie und dann 4 Lagen Bühnenmolton. Der ist extra dicker. Und das sollte schon signifikant den Schall vorher brechen, vor den Fenstern. Darum geht es. Risikominimierung.
2: Bei einem Zusammenstoß mit einer Straßenbahn der Linie 3 ist in Freiburg ein E-Bike-Fahrer schwer verletzt worden. Der Mann wurde nach der Erstversorgung durch Rettungskräfte in ein Krankenhaus gebracht. Das sagte uns heute Morgen die Polizei. In der Bahn wurde niemand verletzt. Feuerwehr und Rettungsdienst waren mit zahlreichen Kräften vor Ort und errichteten einen Sichtschutz. Die betroffene Kreuzung wurde stundenlang gesperrt. Die Polizei ermittelt. Unbekannte haben auf 2 Baustellen im Landkreis Rottweil Kupferkabel gestohlen. In Sulz am Neckar wurden aus rund 40 Kabelschächten knapp 150 Meter neu verlegte Leitungen für Straßenlaternen gezogen. Bei Dietingen verschwanden zudem 13 Kabel und Kabeltrommeln. Der Schaden mehrere 10.000 Euro.
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0: Das Wetter. Vergessen wir den Barabli nicht. Achtung, denn wir da Mittwoch, die Kinder sind heim, lohnt sich nicht im Hof zu spielen, gell? Es gibt wieder noch die Vierer. Und sowieso ab mir da ist Wurzbotsch ein bisschen. Also providiere ich morgen noch ein bisschen von Nüsse mitnehmen. Außerdem wir da vielleicht Mietze nur noch höher. Das ist ja rutschlich, wenn wir euch auch gehen. Reihe ja, dann nehmen wir da Mondsmorgen an und im Laufe vom Tag sowieso an. Bis am Freitag gibt es noch ein bisschen Reihe und noch geht es wieder besser. Für die nächste Woche, schon einmal die Woche wie Anfang, da, mit wieder 30 Grad, da 10 Grad mehr wie die Woche. Also profitieren noch ein bisschen von der Luft an, wie wir können. Noch reklamieren wir wieder, es ist viel. In Barrigan 9,2 Grad unbedeckt beim Pascal, im Rieshofen 11 bei der Chantal und es gibt eine Gruyère-Hitze zu uns. Kenze 12 bei der Lidich. Und der Yves, er ist Gast auf dem Marquen von Gavilach und er hat unsere Kollegen getroffen von ICI Elsass mit dem Laurent Weisskopf von der Ding, weil er wie dort live gewesen sind und er hat uns ein paar Fotos auf dem Facebook gemacht. Aber merci Yves.
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0: Hat 11 Grad schon Tim, der Eve. Der Billy Joel, My Life. Tja, voilà, gute Stimmung zum Lachen. Und wenn er lachen will, kommt der Danny Diemer in ein paar Minuten unsere Witzknüppel. Foto geht von Zauberer, der Danny Diemer, wie auf ich zählt an dem Freddy für den Verein Autisme. Notre Combat, da wird er ganz rauf. Ich mache lachen in Espace Rouen von Zauberer. Ihr könnt ihre Bier noch bestellen.

0: life. Ah, voilà, so ungenehm und gemütlich. Der Billy Joel, bis ich Elsass. Und er ist nicht ich. Es ist schon mal sonst auf ihrem Rindol-Radiosender. Für uns höre ich ganz einfach, laden wir die App easy runter und hoppla, können wir uns als Weg stellen, können wir sogar spielen auf unsere App. Es sind so Sudoku zu machen, es sind eure lokale Nachrichten, wie wir lesen können auf dieser App und viele Sachen, wie wir völlig verrabbelt haben. Aber voilà. Unser Unterladen, Tablets, Smartphone, in 2 Sekunden ist gemacht und während wir sehen, es wird schon besser sein. Alle bleiben mit uns, jetzt machen wir alle drauf. Auf der App Easy können wir auch noch lachen und jede Zeit, denn ich kenne es auch nochmal hören, was er euch erzählt, jeden Tag, der Danny Diemer. Bonjour Danny, was ist denn los?
1: Ja, das letzte ist, die Heimkommen von der Kommission, gell, von dem Lauf vom Mittag. Da gibt es einen Hof, sieht erst Schnüffe im Schlafzimmer, kommt ins Schlafzimmer, sitzt der Schengel, sein Mann, ganz nackt auf dem Bett, du vier roter Kopf, ist fast am Verstiegen gewesen. Das ist der Schengel, was ist, was machst du da nackt auf dem Bett? Er hat gesagt, du, ich mach gerade eine Kreiskarte, ja, es geht gar nicht. Er hat gesagt, ja, verdickel noch einmal, du nimmst so schnell, die Stoffeln unter, gell, jetzt ist es drunter, jetzt ist der Antrieb, jetzt ist das Telefon noch leer, dann hat es gleich das Telefon gewählt, im Tour ist gehen, läuft der Kleine rum, der Junge du sagt, Mama, weißt was, dann die Sophie, deine Schwester, die sitzt ganz nackt in dem Schlafzimmer im Kasten. Dann hat sie gesagt, was hast du mir jetzt, was, meine Schwester sitzt im Kasten. Und dann hat sie das Telefon genommen und wieder den Stein aufgelaufen. Der ist immer noch, der hat auf dem Bett gesessen und nicht geschnüfft. Dann hat der Kasten der aufgemacht, dann hat sie seiner Schwester gesagt, wie sie im Kasten sitzt, sitzen. Noch gibt's, sagt sie, ja, hör ich, schamst du dich nicht, dass du jetzt mit dem Mann macht, ist am Anfang zu machen und du hast nichts anderes gefunden. Wie kannst du spielen mit dem Jungen?
0: Oh, noch gibt's, ja, nein. Man macht den Kasten wieder zu und ich kenne es auch noch einmal auf der App Easy. Tja, wenn er lachen will, mit dem Danny Diemer, wie gesagt, ja, dann lachen ist gesund. An dem Freitag ist er in Zauberer im Espace Rouen für gut lachen, für den Zweck, für einen guten Zweck für den Verein Autisme Notre Combat. 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Wenn ihr jetzt bestellen könnt, schon Kania Klilou, tja, Bootsmoor, es ist nicht gut verzeihen, aber man schaut trotzdem, was er da am Bumm Bumm Stand hat. 20 bis 8.

Der Bum Bum Stunt ne Version von der Kaliak Lilou bei Elsass. Und tja, wenn ihr so ja Lidl auf Elsassisch gern hin, ist Elsass seit ich jeden Tag, als das Elsassische nicht altmodisch ist und als es nicht nur so all die Lieder gibt auf Elsassisch. Wir haben auch moderne, wir haben Rock'n'Roll, wir haben Rap, wir haben alles auf Elsassisch. Und das zeige ich euch jeden Tag mit unseren jungen Talenten und noch eine Stunde lang ab der 2 jeden Mittag. 3:15 ist jetzt, wir haben dort Charlotte Cardin, Tant pis pour elle. Tant pis.

0: alles, was Bakterien und Belangt ist, alles. Und jetzt singt sie für unser Kleid, spielt sie hat auch viel Erfolg auf Englisch, wenn er sie nie hinhören auf Englisch singen. Das kann sie auch ganz gut. Alexa, das Wetter in Altkirch, Frankreich.
1: In Altkirch, Frankreich beträgt die Temperatur momentan 12 Grad Celsius bei überwiegend bewölktem Himmel. Heute ist mit Wolken und Regenschauern sowie einer Höchsttemperatur von 17 Grad und einer Tiefsttemperatur von 8 Grad zu rechnen.
0: Bis 18 Uhr hatten wir damit ein bisschen Gewitter. Morgen 21 und ab Samstag reden wir wieder 26. Durch unserem Facebook haben wir ein bisschen frisch. Es ist bedeckt heute Morgen viel, wie sie haben. Die ersten Tröpfchen in den Balkon. Ja, es wird drei, aber normalerweise ab Mittag. Es kommt darauf an, wie es zuerst anfängt, gell? Es ist immer so. Aber es wird drei, das ist sicher. Bis in Dover und bis morgen auch noch. In Sesnem 12 Grad mit der Palette Gewitter und wie ist die Sonne in Veneto? 21,8 Grad, Schwil, bitte Erika. Allez, da ist noch einmal Reihe. Ums Reihe geht's all fucht. It's raining again, super Trump, schöner Morgen bei uns, bis Elsass.

Raining Again, Super Tramp, BC Elsos. Der Stefan kommt, ja, der Stefan Bern, für eine Reise morgen in der Zeit. Und man wäre Skifahrer. Ja, es ist vielleicht noch Schnee irgendwie. Schon einmal werden wir von der Skistation reden. Und da ist eine erfunden worden, für eine andere ein bisschen Schäden.

0: Jolkobitz, guten Morgen, guten Tag, guten Morgen, wünschen wir euch.
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0: Oh ja, das machen wir und in 3 Minuten mit dem Stefan Bern. Wie gesagt, ihr habt das Kilo heute schon gekriegt. Aber platziert haben wir noch den Jan Siebers, die Suche. In 4-5 Minuten ist ja auch Zeit für eure Nachrichten auf Französisch, lokale und frische Nachrichten für euch, wie man euch in Schangen erhört.

0: Chips passiert auf dem Weg in den Himmel. Phil Collins, Something Happened on the Way to Heaven. Bei Isiel Sauce, der Himmel, wie auch ich bedingt ist heute Morgen. Mag ich gleich das in 4 Minuten.
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0: Sun probiert, rauszukommen. Sie probiert. Deren Zeit zusammen mit uns, ob ich so viel ist, sehe ich morgen. Und da höre ich schon mal den Jürgen Markus.

0: Ein Lied zieht hinaus in die Welt, Jürgen Markus Bisielsas. Viertel nach acht, was haben wir da? Alexa, das Wetter in Colmar, Frankreich.
1: In Colmar, Frankreich beträgt die Temperatur 13 Grad Celsius bei Regenschauern. Heute höchstwahrscheinlich Wolken und Schauer mit einer Höchsttemperatur von 18 Grad und einer Tiefsttemperatur von 8 Grad.
0: Es ist frisch, es wird aber ein bisschen wärmer, bis 20 oder 21 Grad. Noch erst, wenn wir aber eine Reihung wieder bekommen, vielleicht den Mittag. Achtung, Achtung. Auf unserem Facebook und Instagram sagen wir uns, was ihr verwettern. Wer ist denn da in Oberschwier 13 bei der Elisabeth? Im Lothringen 10 bei der Marinor. Merci an euch. Und wie gesagt, Junge, wie auf Elsassisch schnaufeln wählen, das Lehrer macht mit dem Professor von dem Lycée in Schlittstadt, der Marc Ham, er wird unser Gast sein am Mikrofon Pierre und da wird er uns sagen, was der Elsass-Club ist. Das machen wir noch gemütliche Stimmung, ja.

0: Harden My Heart, ja, Quetterfleisch, bisschen Zeus, du, wie wir miteinander singen, auf Englisch, oh, ist angenehm. Wir wollen jetzt Elsassisch reden und das mit Jungen, oh. Pierre, was ist Mittwoch?
1: Jeden Mittwoch haben wir unsere Junge bei uns bei sie Elsass, wie uns auf Elsassisch etwas erzählen, aber diese Woche haben wir einen Englischlehrer von Schlettstadt dabei, das ist der Marc Hamer, ganz schön nach der.
2: Bonjour.
1: Marc, ich bin Englisch-Schullehrer im Liseschwilg von Schlettstadt, aber ich habe eine ganz enge Beziehung mit dem Elsassischen. Ich habe einen Elsass-Club aufgestellt im Lycée.
2: Ja, ganz genau, ja. Ja.
1: Wie hat das angefangen?
2: Das hat angefangen letzten September. Eigentlich, ich hab's gar nicht angefangen. Sind die Jungen, wie sind gekommen? Sie haben mit mir aufbühen, Club, so auch Club. Und weil sie haben gewusst, dass ich mich einsetze auf die Sprache, fürs Elsässische. Und haben wir gefreut, ihre mal, Monsieur Hamm, könnte man nicht etwas machen, weil für die Sprache von unseren Mama und Papa, wie wir gerne wollen, ein bisschen lehren und etwas verstehen, wenn sie babbeln. Und wenn ich dich einverstanden gewesen, dann haben wir angefangen im September so Stammtisch zu organisieren. Jede Woche ungefähr haben wir uns getroffen und im Lycée noch ein Mittagessen und dann haben wir so angefangen, voilà.
1: Haben ihr Aktivitäten? Ist der Unterricht oder ist es nur ein Gespräch und nur wird gebabbelt?
2: Mit ihnen haben wir das so aufgebaut. Ich habe noch gefragt, was würde noch denn gerne die Traditionen kennenlernen oder würde noch die Sprache? Also hauptsächlich, sie sind schon junge, die kommen meistens von Westhus, glaube ich, auf Französisch und sie haben sich schon viel interessiert gehabt. Sie haben viele Sachen schon gewusst, ne? Aber was mir gefällt, ist das Reden. Also das, wir haben schnell verstanden, dass sie gerne ein einfaches Gespräch können führen auf Elsassisch. Und das ist also das Ziel gewesen, das Hauptziel.
1: Als Englischlehrer kann er ja die Methode schon gehabt, für Oral Comprehension zu machen, gell?
2: Ja, der Vergleich, ja, das ist unglaublich interessant, Sprachen zu vergleichen, ja. Das haben wir gemacht, ja. Weil die Jungen kennen ja meistens schon Englisch und leider mit dem Teacher haben sie Schwierigkeiten. Und nun sage ich nicht immer, her, wir fangen schon mit ihren Familiennamen an. Wissen ihr, was Schmidt soll heißen und so das?
1: Ja.
2: Voilà, und ja. Dann hat es so angefangen und dann haben wir die Wörter verglichen, ganz genau mit dem Englischen. Und das ist auch ziemlich interessant gewesen, ja.
1: Und im Laufe des Jahres sind noch mehr Personen gekommen?
2: Ja, mit ihnen haben wir ein Plakat gemacht. Auf der Internet-Site haben wir auch ein bisschen Werbung gemacht. Sie haben Kumpels mitgebracht, ab und zu, die gar keine Ahnung haben gehabt von dem Dialekt. Die sind manchmal gekommen. Ja, sie sind so nie geküpft in der Klasse und haben mitgemacht. Und dann haben wir gesungen miteinander, haben wir ein bisschen über die Sprache geredet. Aber Mitglieder sind nicht so viel gewesen. Ne? In dem Lycée sind ungefähr 100 Schüler. Und ich habe immer eine Handvoll gehabt, ne? von Jungen. Aber es ist ein Anfang, es ist das erste Mal.
1: Ja. Also ist das fürs nächste Jahr wieder geplant, dass ich das mache?
2: Ah jo. Und jetzt wie es angefangen hat, jetzt müssen wir es natürlich wieder machen, ja.
1: Also, wir wünschen, dass der Elsass-Club im Liseschwilge von Schlettstadt gute Gesundheit behält für die nächsten Jahre und neue Mitglieder. Das natürlich. Wir werden probieren, in den nächsten Wochen ein paar von den Mitgliedern vom Elsass-Club bei uns zu haben, bei Easy Elsass. Und wir gratulieren, Marc Hamm, dass ich ein bisschen Zeit genommen habe für die Jungen, dass die Mütterspruch wieder geht und wieder gern wird. Merci vielmals.
2: Mit Freude. Au revoir, Pierre. Merci vielmals.
0: Und natürlich, das alles noch einmal zur Recherche auf ihre App ICI. Es ist ja so schön, wenn die Elsasser und die Jungen mitmachen an dem Elsass-Club. Bandolero, tiens, Paris Latino. Gerade vor ihren Nachrichten, die kommen in 5 Minuten.

Paris Latino, Bandolero, in zwei Minuten. Ich schon halb, wenn ich nicht Zeit für die deutsche Nachricht. Und Achtung, in der nächsten halben Stunde spielen wir miteinander, wo ist der Isselsos, für mitmachen der Verlosung und einen Gutschein von 50 € gewinnen. Verabredet es nicht. Da haben wir den Johannes Erding, Kreise.

0: Johannes Erding mit Kreise bei ICL. So du, wie wir miteinander im Kreis rumsingen. Ich fahre vielleicht im Kreis herum, aber machen das langsam mit uns und ihre App ICL. Im Auto den ganzen Tag umsonst. Toll, wenn ich nicht die Genoristen.
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3: Mit David Sastro, guten Morgen. Die Offenburger reagieren auf die rote Laterne beim Hitzeschutz. Die Kripo Rottweil hat Cyberkriminelle festgenommen. Das Wetter bewölkt, später Regen, 12 bis 18 Grad. In Offenburg liest man aufmerksam die neueste Studie der Deutschen Umwelthilfe. Denn in der Ortenaustadt soll der Hitzeschutz so schlecht sein wie in keiner anderen der rund 200 überprüften deutschen Städte. Demnach fehlt es vor allem an Bäumen, die Schatten spenden. In der Innenstadt gibt es dazu unterschiedliche Meinungen.
4: In Stadtmitte kann man sagen, ja. Die Steinstraße war ein paar Bäume, die sind abgerissen.
5: Ich bin nicht von Offenburg, arbeite aber hier, habe ein super kühles Büro. Find hier gibt es überall Bäume.
6: Also es ist überall schattig und wenn es so jetzt einmal nicht schattig ist, ist ja nicht schlimm. Die Bäume reichen mir überaus.
7: In der Moltkestraße wollten sie so viele schon wieder fällen, wo die Leute wirklich auf die Barrikaden gegangen sind.
8: Wenn ich jetzt gerade so rumschaue, kann ich es verstehen. Also könnten mehr sein.
3: Die Kriminalpolizei Rottweil hat zwei mutmaßliche Betrüger verhaftet. Die beiden Männer sollen Bargeld von Opfern einer Internetanlagemasche eingesammelt haben. Hadi Feist.
9: Nach Angaben von Polizei und Staatsanwaltschaft wurden die Männer Anfang Mai in Villingen-Schwenningen und Anfang Juni in Gosheim im Kreis Tuttlingen verhaftet. Die zwei Männer im Alter von 27 und 22 Jahren sollten Geld von Opfern des sogenannten Cybertradings abholen. Die Ermittler sprechen von einem Schaden im sechsstelligen Bereich. Bei dieser Masche werden Menschen online mit dem Versprechen hoher Gewinne gelockt. Die Opfer werden überredet, hohe Geldsummen zu überweisen oder an Kuriere zu übergeben. Die Polizei rät, besonders bei hohen Gewinnversprechen äußerst misstrauisch zu sein. Zudem sollten sensible Daten nie an Unbekannte verraten werden.
3: Nach der vierten Flucht eines Straftäters aus der Psychiatrie in Emmendingen innerhalb weniger Wochen spricht die Klinik von einem Zufall. Zwischen den Fällen gäbe es keinen Zusammenhang, sagte die Klinikleitung dem SWR. Alle Männer waren während eines genehmigten Freigangs verschwunden. Zwei von ihnen werden noch von der Polizei gesucht. Der zuletzt geflüchtete 48-Jährige gilt als ungefährlich. In Freiburg haben die Münsterplatz-Konzerte begonnen. An fünf Abenden treten Bands auf. Heute steht die Heavy-Metal-Band Sabaton auf der Bühne. Weil bei Konzerten zuletzt leichte Vibrationen an den Münsterfenstern festgestellt wurden, werden nun besonders betroffene Scheiben vorsorglich geschützt. Dafür kommen mehrere Schichten aus Folie, Teppich und Bühnenmolton zum Einsatz.
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0: Oh, nicht schön. Überhaupt nicht schön. Momentan 12 Grad. Seit uns in Wolfstadt Petra. Man soll im Bett bleiben. Schöner Mittwoch in alle Elsässer. Bleiben gesund. Das seid uns Luis Alex. 13 in Amerschwier bei der Elisabeth. Der Gilou ist auch hier in Rombard-le-Franc. 12,1 Grad und Gröhe. Eirore ist uns überall in der Oise. Da gerade momentan ein kleiner Sonnenstrahl mit 12 Grad bei der Gabi.
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0: Und wer ist du? Der Bernard Lavillier, Stenze Ghetto, alle singen mit dem Rhythmus.

0: Denn sie geht zu der Bernard Lavillier bei Celsus. In Celsus mit guten Rotschleu. Wie früher hat man es gemacht mit der Mama ihrer Rotschleu. Erzählt sie uns da, der Pierre Nuss. Pierre, wenn es nicht kommt, aber dann wirklich überhaupt nicht.
1: Also ja, trotzdem vorsichtig. Wenn ich sie so schüttle, wird es überall hinfliegen. Auf ihre Friedle, ah ja, das soll's. Wir haben alle so einen einsamen Moment schon am Tisch erlebt. Ich schüttle die Salzstreuer wie ein Wahnsinniger über ihren Teller und nix. Gar nix. Kein einziges Salzkernel kommt durch uns. Salz klebt total am Boden vom Salzstreuer, verdichtet wie Beton. Vor ein sich das Objekt vor Wöt geht die Wand werfen oder für die ruhigeren. In der Bubelle schmissen. Horische ist der ganz einfache Rotschlau von meiner Mama an. Mache einfach ein Dutzend rohe Risskerner in der Salzdose. Hoppla, und schon hammer's. Das Kochsalz fließt wieder nur ein paar Stindle ganz regelmäßig. Aber was ist da wieder die Zauberei? Salz ist von Natur aus ein hygroskopisches Material. Hinter dem barbarischen Wort versteckt sich eine lästige Superkraft. Salz hat sehr gern die Umgebungsfestigkeit aufzunehmen. Sobald es ein bisschen schwül wird und ihre offene Salzstreuer neben ihren dampfenden Karren steht, saugt das Wasser auf, verklebt alles und lässt es nicht mehr raus. Riss ist ein jährischer Meister von der Absorption, viel gieriger als Salz. Wenn man nein den Salzstreuer nicht macht, nimmt der Riss die gesamte Festigkeit auf, vor Salz Zeit hätte, es selber zu machen. Als Bonus wirken die 10 Kerle beim Schütteln vom Salzstreuer wie mechanische kleine Hammerle, wie die wenigen Salzklumpen aufbrachen. Es ist umweltfreundlich und sonst unersparte ist eine Sendung im Handgelenk. Aber schiet eine der ganzes Risotonin, gell? Sonst kommt da nichts mehr raus. Merci, Mama.
0: Hoppla, merci, Mama. Jetzt Achtung mit dem Salz. Jo, nicht zu viel. Es ist nicht gut für Gesundheit. Ja? 20 bis 9 genau. Da macht Oko, ich hab die gerne. Oder gerne.

0: Ich hab dich gern, Oko, bei uns Elsass, das schönste Lied auf Elsass, ist der ganze Tag bei uns. Ich habe mir gerade die App ist hier runterladen auf dem Smartphone. Für uns höre ich bis am 6.12, wie der Schnabel gewachsen ist. Ich richte ihre Ohren, sie richte ihre Stimme, der Männerchor vom Grove Elsass, und da werden wir ein schönes Konzert erwähnen, wie das stattfinden wird an dem Samstag. Und das erwähnen wir gerade noch die Luane, conduire.
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0: Porsche kann vielleicht auch gut fahren mit dem Lidl Conduire Ewigkeit. Ici Elsass, allez, mit dem Wetter singen wir gerne und das genießen wir auch. Und eine feste Stimme, das ist die von dem Männerchor. Da haben wir einer im Grunde Elsass, wie wir erwähnen, mit dem Daniel Neubauer, wie mit uns ist. Bonjour Daniel.
1: Ja, bonjour Jonathan.
0: Ich habe gehört, das sind ein bisschen Zitter am Anfang, das heißt Zitter wenn ich?
1: Zitter 2009, ja.
0: Ah, oh, schon ein junger Verein noch.
1: Ah, ist noch ein junger Verein, ja, ja. Wir sind doch, ob wir noch evoluiert, sind jetzt 27 Personen, verteilt in vier Männerstimmen, Tenor 1, Tenor 2, Bass 1, Bass 2. Und Solisten, demnach, was man verlegt, singen. Und,
0: zu viele, was singen noch? Welche Lieder singen noch?
1: Ja, ich will gerade wieder drauf kommen. Für das Konzert jetzt zum Beispiel, das ist jetzt am Samstag, 13. Juni, in Temple Réformé, à Sarre-Union, à 20h, donc um 8 Uhr abends. Und da haben wir jetzt à peu près das Programm. Wir fangen meistens an mit einer Prozession d'entrée, Perdono mio Dio. Das ça nous permet, wenn die Leute alle in der Kirche sind, meistens in der Kirche, die Leute sitzen schon, dann kommen wir rein mit dem Lied, et ça nous permet de nous mettre en place.
0: Voilà, das Ton so speziell, gell, in der Kirche.
1: Ja, c'est Prozession, c'est quelque chose de fort, c'est fort. Und das steht immer an, gleich, ça donne l'atmosphère.
0: Und ich habe noch ein Thema, alles, was ein bisschen Erbgut ist, ein bisschen das Feld.
1: Wir haben von allem. Sagen wir mal, wir haben französische Lieder in unserem Repertoire, zum Beispiel Le Joueur de Pipot oder le Printemps Nouvelle, korsische Lieder. Der Perdonot gehört dazu. On travaille Terra Corsa momentan. Nochmal baskische Lieder. Wie Auto Sextant, das ist auch drin, und Egoac. Deutschsprachige Lieder mit der deutschen Messe und so. Gregorianische. Und natürlich auch elsässische Lieder wie Der Hans im Schnurgeloch und Elsass, unser Ländl, wo bekannt ist im Elsass.
0: Und ich habe gehört, ihr seid einer von den Tenoren, wie singen?
1: Ja.
0: Also was gibt es, der Hans im Schnurgeloch, wenn uns der Daniel ein kleines Vorspielbeispiel macht?
1: Das ist gemeinsam und am Eng ist es intégré l'assistance. Wir Strophe, der ist schon bekannt, die ganzen Dinge. Et donc, notre chef de chœur, wo wir dann anfangen, ist retourne vers l'assistance. Et il donne, geht die Parole von jeder Strophe. Eine Strophe noch darunter, il les fait répéter. Les gens participent majoritairement. Am Anfang ist immer ein bisschen...
0: Am Anfang ist normal.
1: Ja, und wenn sie mal drin sind, macht der ganz...
0: Der Soll warm ist, wie man sagt, geht es schneller.
1: Und, ganz genau.
0: Und Daniel, ihr habt gemeint, ich komme raus so, nein, was gibt es, da haben sie im Schnurgeloch, wenn es der Daniel singt?
1: Ihr will haben, dass ich singe?
0: Ah ja,
1: schon zwei Dinge. Der Hans im Schnurgeloch macht alles, was er will. Der Hans im Schnurgeloch macht alles, was er will. Und was er macht, das will er nicht. Und was er will, das macht er nicht. Der
0: Hans im Schnurgeloch macht alles, was er will.
1: Ah, ja, et puis on termine.
0: Suchen noch Lied?
1: Ja, man kann noch Lied.
0: Kinder mitsingen?
1: Ein paar Bariton singen, wenn uns Lied hören. Da,
0: ich weiß nicht, ob ich Bariton bin, aber...
1: Ja.
0: Ich kann es probieren.
1: Ja, nein, die Pupitres sind assez équilibrés. Wir haben 6-7 Personen pro Pupitre.
0: Aber wunderbar. Das ist also an dem Samstag am 8.2. im Temple Réformé von Bougainville in Sarre-Union.
1: Ja,
0: also, mit dem
1: Marrenchor. Ja.
0: Aber wunderbar. Ja. Und es ist der Eintritt frei, das muss man auch sagen.
1: Der Eintritt ist frei,
0: Daniel,
1: ja.
0: Wir wünschen euch ein schönes Konzert in Eschon in einem ganzen Männerchor und bis ein anderes Mal wieder bei Ici Elsass.
1: Ja. Schönen Tag. Merci beaucoup.
0: Merci.
1: Angenehmer Tag für die ganzen Zuhörer.
0: Wunderbar, merci. Und ein schönes Männerchor, alle, wenn ihr das wollt hören. Gehen alle an dem Samstag ehrlich. Ici Elsass, jetzt werden wir spielen. Ein Kort von 50€ Gutschein für den Sommer gut anfangen. Die ist vielleicht für euch, wenn ihr mitmachen unsere Verlosung, so wie Marie Lorgest, wie mitgespielt hat und wie unsere Gemeinde in Hundsport gefunden hat. Wir suchen das mal eine andere Gemeinde mit einem doppelten Einwohner, das heisst mehr als 2500 Einwohner. Der Wappen ist

0: blöd, da ich auch erlebt habe, so wie gehst, die gemein, wie wir gesucht haben. Das Mal ich aber auch erlebt habe, aber das Mal ein ganzer Leb. Gehst du nur mal halber Leb gewesen. Da ist ein ganzer Leb drüber auf dem Wappen. Er ist blöd und silberisch. Es ist in der Gegend von Don Gawiler, in dieser Umgebung, kann man sagen. Und da tun sie immer schön wandern, so wie an dem am Wochenende können sie dort mitmachen, an einem Volksmarsch, fast 50. wie sie da organisieren. Dort ist viel Natur, viel Bäume und dann viel Holz. Die Gemeinde, wenn ihr sie gefunden habt, Postleitzahl 68-700, also sind wir im Everland, 68-700 für die Postleitzahl. Alle ab, wenn ihr so 0388 25 12 12, nein, ja, ist am Telefon, 0388 25 12 12.
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0: Und wie gesagt, wir machen unsere Verlosung am Freitag für einen Gutschein von 50 €. Der Stefan Gwildis

0: Nein, mir der Stefan Gwildis, bin ich als wenn er mehr will. Mehr auch die Dinge meiner Mond wieder mit uns spielen, für der ICLSOS, wie man sucht. Wo ist der ICLSOS in der Gemeinde mit 2500 Einwohnern ungefähr? Postleitzahl 68, 2700. Und da sind wir voilà, in der Gegend, in der Umgebung Don Gawiller, da in der Gegend, im Evalon, ein blöder Wappen mit einem silberischen Wolf drauf. Wenn er lebt, pardon, nicht der Wolf, er lebt, wenn er sein, morgen am Morgen wieder mit für unsere Verlosung für 50 Euro gewinnen. Alle in zwei Minuten kommen Eiri Nourrische von den Ihnen. Da haben wir noch Maria und Margot Hellwig mit Servus, Grüezi und Hallo.
1: Servus! Grüezi!

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1: Ici Elsos, allez, mit dem Wetter singen wir gern und das genießen wir auch und fest die Stimme, das ist die von dem Männerchor. Da haben wir einer im Gruppe Elsos, wie wir erwähnen, mit dem Daniel Neubauer, wie mit uns ist. Bonjour Daniel.
2: Ja, bonjour Jonathan.
1: Ich habe gehört, das sind ein bisschen Zitter am Anfang, das heißt Zitter, wenn ich?
2: Zitter 2009, ja.
1: Oh, ist schon ein junger Verein noch.
2: Ah, ist noch ein junger Verein, ja, ja. Wir sind doch, wir haben evolué, sind jetzt 27 Personen, verteilt in vier Männerstimmen, Tenor 1, Tenor 2, Bass 1, Bass 2. Und Solisten, demnach, was man verlegt, singen. Und,
1: Tu me fais dire, was singen noch? Welche Lieder singen noch?
2: Ja, ich will gerade wieder drauf kommen. Das Konzert jetzt zum Beispiel, das ist jetzt am Samstag, 13. Juni, in Temple Réformé, à Sarre-Union, à 20h, donc am 8 Uhr abends. Und da haben wir jetzt après Programm. Wir fangen meistens an mit einer Prozession d'entrée, Perdono mio Dio. Das ça nous permet, wenn die Leute alle in der Kirche sind, meistens in der Kirche. Die Leute sitzen schon, dann kommen wir rein mit dem Lied und ça nous permet de nous mettre en place.
1: Voilà, das Ton so speziell, gell, in der Kirche.
2: Ja, c'est une Prozession, c'est quelque chose de fort. Und das steht immer an, gleich, ça donne l'atmosphère.
1: Und ich habe noch ein Thema, alles, was ein bisschen Erbgut ist, ein bisschen das Feld.
2: Wir haben von allem. Sagen wir mal, wir haben französische Lieder in unserem Repertoire, zum Beispiel Le Joueur de Pipot oder le Printemps Novel, korsische Lieder. Der Perdono gehört dazu. On travaille Terra Corsa momentan. Oh. Nochmal baskische Lieder. Oh. Wie auch schon Sextant, das ist auch drin. Und Egoac. Deutschsprachige Lieder mit der deutschen Messe und so. Gregorianische. Und natürlich auch elsässische Lieder wie Der Hund im Schnurgeloch und Elsass, unser Ländl. Wo der Kunde ist im Elsass.
1: Und ich habe gehört, ihr seid einer von den Tenoren, wie singen?
2: Ja.
1: Also was gibt es da Hans im Schnurgeloch, wenn uns der Daniel ein kleiner Beispiel macht?
2: Das ist gemeinhin am Eng, ist intégrer l'assistance. Man mehrere Strophen, der ist schon bekannt an die ganzen Dinge. Et donc, notre chef de chœur, wo wir dann anfangen, ist retourne vers l'assistance. Et il donne, geht de Parole von jeder Strophe. Mm. Eine Strophe noch darunter, il les fait répéter. Les gens participent majoritairement. Am Anfang ist immer ein bisschen.
1: Am Anfang ist normal.
2: Ja, und wenn sie mal drin sind, macht der ganze.
1: Der Soll warm ist, wie man sagt, geht's schneller.
2: Und, ganz genau.
1: Und Daniel, ihr habt gemeint, ihr kommt raus so. Nein, was gibt es? Da haben sie im Schnurgelo, wenn es der Daniel singt.
2: Ihr will haben, dass ich singe?
1: Ah ja,
2: schon die Dinge, der Hans im Schnurgeloch macht alles, was er will. Der Hans im Schnurgeloch macht alles, was er will. Und was er macht, das will er nicht. Und was er will, das macht er nicht. Der
1: Hans im Schnurgeloch macht alles, was er will.
2: Ah, ja, et puis on termine.
1: Suche nach noch Lied?
2: Ja, man
1: kann die mitsingen.
2: Bariton singen, wenn uns Lied hören.
1: Ich weiß nicht, ob ich Bariton bin, aber. Ich kann es probieren.
2: Ja, non, les pupitres sont assez équilibrés, man. 6-7 Personen pro Pupitre.
1: Aber wunderbar. Das ist also an dem Samstag am 8.2. im Temple Réformé von Bougainville in Sarre-Union. Also
2: ja, mit dem Marin-Cours. Ja.
1: Aber wunderbar. Ja. Und es ist der Eintritt frei, das muss man auch sagen.
2: Der Eintritt ist frei.
1: Daniel, man wünscht euch ein schönes Konzert in Eschon in einem ganzen Marin-Cours. Und bis ein anderes Mal wieder bei Ich Elsass. Ja.
2: Schönen Tag. Merci beaucoup. Merci. Angenehmer Tag für die ganzen Zuhörer.
1: Wunderbar.
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1: 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Es kann ein bisschen still sein, es kann aber andere Sachen sein. Und da gehen wir Richtung Mine mit euch, Pernus, schon einmal.
2: Hoppla, Richtung Bollwiller zu einem historischen Ereignis mit Kalistoire an dem Sonntag von 9 bis 17 Uhr erwacht das legendäre Karo Rudolf zum Leben und verwandelt sich in ein grosses, lebendiges Theater. Der festliche, herzliche und total kostenlose Tag, wie im Jahr 2014 von der leidenschaftlichen Freiwilligen vom Verein Gruppe Rudolf ins Leben gerufen worden ist, öffnet erst die Türe zum Kali-Mine-Gebiet. Egal, ob ihr ein Geschichtsliebhaber sind, einfach nur Wunderfitze sind oder eine unvergessliche Familie aus Block planen, da haben wir genau das Richtige für euch. Am Programm von dem Tag mit offenen Türen stehen spannende Ausstellungen und ganz interessante Vorträge, Konzerte, Tanzvorführungen und Rekonstruktionen, wie die Vergangenheit wieder zum Leben erwecken. Die Jüngsten können sogar das Kostüm von einem kleinen Schachtel von früher anziehen und in den Alten von den Leuten enttäuschen, wie die Region geprägt hat. Kalistoire ist die perfekte Gelegenheit, Erinnerungen zu teilen und gemeinsam unser lebendiges Erbgut zu feiern.
1: Fee in der Stadt.
2: Sind ihr schon seit der Wiedereröffnung im Zoologischen Museum von Straßburg gesehen? Es lohnt sich. Ja, vor allem war ja die neue Ausstellung Biodiversité, les animaux dans la ville. Biodiversité mit dem C, Cité wie die Stadt, gell? Das ist ein Wortspiel. Ich hab's verstanden. Die Sonderausstellung Biodiversité ist wie ein Spaziergang ausgedacht, wie von den Zeichnungen von der Naturillustratorin Valentine Plessis begleitet wird. Hinterfragt die Modalitäten von der Koexistenz zwischen die menschliche und nicht menschliche Stadtbewohner in unserer Umweltkrise. Ist das die Stadt ein Ökosystem wie alle anderen? Das kann man das ganze Jahr über im Zoologischen Museum sehen. Unser Mann, die Tour ist natürlich geschlossen. Im Boulevard de la Victoire in Strasbourg, der Eintritt kostet 9 Euro, ermäßigt 4,50 Euro.
1: Sport für die schönen Tage wieder.
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0: betracht man von neuem das Wort Wein.
1: 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Jetzt lehren wir etwas mit euch.
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1: 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Alle da, anders wird wie uns von unserer Spruchforscherin erklärt wird. Alle da, am 20 bis 7 und am 4:30.
0: Wie oder wie? Achtung, Achtung, wenn cool war, das hat man wie, doch wie, ja?
1: Wie ist sie, Elsass?
0: Wie sagen wir?
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0: Noch einmal nicht ein Hundsprache, aber du kennst was ganz wo bleiben. Und wir waren, ich bleibe dann. Es gibt an dem Wochenende der Folklorefest. Wir sind mit dem Madermeer von Hundsport. Sylvie, hi, wie ganz gut an der Sylvie.
1: Ja, guten Morgen, Pierre.
0: Du bist jetzt los an dem Wochenende bei euch in dem Village Préféré de France, wie wir euch so gerne haben, gell? Es gibt Konzerte am Samstag oben.
1: Ja, also wir sind froh, dass wir immer am Anfang von unserem Folklorefest können wir das Orchester Haparanga empfangen. Das ist schon ein sehr bekanntes Orchester in Hundsport, aber auch in der ganzen Region, in Deutschland, in Österreich, überall. Die sind auch bekannt und wir sind immer froh, dass viele Fans von Haparanga kommen, um sie in Hundsport zu sehen.
0: Und dann ist eine andere Gruppe, aber das ist was Halligalli. Ist das nicht der österreichische Verstimmung?
1: Ja, das ist ein bisschen österreichische Stimmung. Also wir haben das letzte Jahr schon in Hundsport gehabt, zum ersten Mal in Hundsport. Leider ist das letzte Jahr reingekommen am Sonntagabend. Und da haben wir gesagt, wir müssen und dem Orchester nochmal eine Chance lassen, dass auf Hundsport kommen und sagen, was sie können. Und dann haben wir die Frage, das Jahr wieder Halligalli in Hundsport zu empfangen, abends ab 21 Uhr bis in der Nacht, in zwei Jahren.
0: Wie sie es alle vom Tanzen umkehren, gell, dass sie mit sind.
1: ja, sie sollen aber gesund bleiben.
0: Ah, ja, natürlich.
1: Es ist alles bedeckt. Hein? Es sind Chapiteau, wenn es warm wird, sind auch überall Möglichkeiten unterzustellen, dass wir in der Schatten sind. Und wenn es ein bisschen reihen geht, aber das glaube ich nicht, das sieht ziemlich gut aus.
0: Ja.
1: Dann gibt es aber auch die Möglichkeit.
0: Also.
1: Man hofft auf Sonne.
0: Und wenn jetzt die Regeln erreicht beim Tanzen, das geht halt, also das ist ein großes Programm und am anderen Tag hat es auch noch einen Volksmarsch am Sonntagmorgen.
1: Ja, also da haben wir auch jedes Jahr anbieten, Marsch und Etour von Hundsport. Also die Leute, die früh aufstehen wollen, können ab 8 Uhr einen kleinen Marsch machen ums Dorf. Hein? Da haben wir zwei Circuits, einer von 7,5 Kilometer und einer von 12,5 Kilometer ums Dorf. Die Leute können kommen zwischen 8 und 11. Der letzte Depart ist um 11. Und da plötzlich ist jemand da, wie eine Sorge, wie es läuft. Und danach natürlich können sie ans Fest kommen, um etwas zu trinken, etwas zu essen und den ganzen Mittag bei uns Folklore mitzumachen.
0: Wir können ein Baden bei euch und das werden wir morgen euch erwähnen. Mit euch Sylvie Eibi, mehr von Hundsport. Schönen Tag und bis morgen.
1: Merci.
0: Ich höre euch Easy Elsass mit den lokalen Nachrichten und die ganze Musik vom Rindal. Immer fröhlich und lustig.

Namika, Lieblingsmensch bei ICL Sos. Ja, wieder hohe Temperaturen gemeldet und noch könnten wir eine Nachtmarsch machen an dem Wochenende. Ja, da haben wir alle bei Kehler. Und es ist morgen, wie wir es erwähnen waren, am 3:15 immer auf dem ersten Rindal Radio Sender. Bei uns gibt es nie schlechte Tage, obwohl der Daniel Powder das euch singt. Bad Day, ganz schön miteinander.

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0: WhatsApp. Sie können auch noch Laura und jede Zeit, denn ich kann es auch noch mal hören. Schon was er erzählt, jeder da, der Danny Diemer. Bonjour Danny, was ist denn los?
1: Ja, das letzte ist, sie haben gekommen von der Kommission, gell, dürfen, im Laufe vom Mittag. Da gibt es einen Hof, sie zuerst schnüffeln im Schlafzimmer, kommt ins Schlafzimmer, sitzt der Schengel, sein Mann ganz nackt auf dem Bett, die vier oder Kopf ist fast am Verstecken gewesen. Das ist Schengel, was ist, was machst du denn nackt auf dem Bett? Er sagt, ich mache gerade eine Kreiskarte. Ja, das geht gar nicht. Er sagt, ja, verdickel noch einmal. Dann ist er schnell. Die Stoffeln unter, gell? Jetzt ist das Telefon noch leer. Dann hat er gleich das Telefon gewählt. Im Tour ist gehen, läuft der Kleine rum. Der Junge tut, sagt, Mama, weißt du was? Dann die Sophie, deine Schwester, die sitzt ganz noch in dem Schlafzimmer im Kasten. Dann hat er gesagt, was hast du mir jetzt? Was? Meine Schwester sitzt im Kasten. Dann hat er das Telefon genommen, wieder den Stein aufgelaufen. Da ist immer noch der auf dem Bett gesessen und nicht geschnüfft. Dann hat der Kasten der aufgemacht. Dann hat er seiner Schwester gesagt, wie sie im Kasten sitzen. Noch gibt's, hat sie, ja, hör ich schon, stütisch nicht, dass du jetzt mit dem Mann macht, ist am einfach zu machen. Und du hast nichts anderes gefunden, wie kannst du spielen mit dem Jungen.
0: Oh, wir machen den Kasten wieder zu und ich kann es auch noch einmal auf der App ICI. Tja, wenn er lachen will, mit dem Danny Diemer, wie gesagt, ja, der Lachen ist gesund. An dem Friedi ist er in Zauberer im Espace Rouen. 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

0: Wir wählen jetzt elsässisch reden und das mit Jungen an. Pierre, merci Mittwoch.
1: Jeden Mittwoch haben wir unsere Jungen bei uns bei Elsass, wie uns auf elsässisch etwas erzählen. Aber diese Woche haben wir einen Englischlehrer von Schlettstadt dabei. Das ist der Marc Hammer, ganz schön nach da.
2: Bonjour.
1: Marc, ich sehe Englisch schon Lehrer im Lyseschwilge von Schlettstadt, aber ich habe eine ganz enge Beziehung mit dem Elsässischen. Ich habe einen Elsass-Club aufgestellt im Lycée.
2: Ja, ganz genau, ja. Ja.
1: Wie hat das angefangen?
2: Das hat angefangen letzten September. Eigentlich, ich hab's gar nicht angefangen. Sind die Jungen, wie sind gekommen? Sie hatten mit Marvelle Tipps auf Böje, Club, so Art Club. Und weil sie haben gewusst, dass ich mich einsetze auf die Sprache, für das Elsässische. Und dann haben wir gefreut, ihr mal, Monsieur Hamm, könnte man nicht Tipps machen, weil für die Sprache von unsere Mama und Papa, wie wir gerne wollte ein bisschen lehren und nicht verstehen, wenn sie babbeln. Und dann bin ich nicht einverstanden gewesen. Dann haben wir angefangen im September, so Stammtisch zu organisieren. Jede Woche ungefähr haben wir uns getroffen und im Lycée noch ein Mittagessen und dann haben wir so angefangen, voilà.
1: Und die Aktivitäten, ist der Unterricht oder ist es nur ein Gespräch und nur wird gebabbelt?
2: Mit ihnen haben wir das so aufgebaut. Ich habe mich gefragt, was wollt ihr noch denn gerne die Traditionen kennenlernen oder wollt ihr noch die Sprache? Also hauptsächlich, sie sind schon Junge, die kommen meistens von Westhus, glaube ich, auf Französisch und sie haben sich schon viel interessiert gehabt. Sie haben eine Sache schon gewusst, ne? Aber was mir gefällt, das ist das Reden. Also das, wir haben schnell verstanden, dass sie gerne ein einfaches Gespräch können führen auf Elsässisch. Und das ist also das Ziel gewesen, das Hauptziel.
1: Als Englischlehrer kann er ja die Methode schon gehabt, für Oral Comprehension zu machen, gell?
2: Ja, der Vergleich, ja, das ist unglaublich interessant, Sprachen zu vergleichen, ja. Das haben wir gemacht, ja. Weil die Jungen kennen ja meistens schon Englisch und leider mit dem Teacher haben sie Schwierigkeiten. Und nun sage ich nicht immer, her, wir fangen schon mit ihren Familiennamen an. Wissen ihr, was Schmidt soll heißen und so das?
1: Ja.
2: Voilà, und ja. Dann hat es so angefangen und dann haben wir die Wörter verglichen, ganz genau mit dem Englischen. Und das ist auch ziemlich interessant gewesen, ja.
1: Und im Laufe des Jahres sind noch mehr Personen gekommen?
2: Ja, mit ihnen haben wir ein Plakat gemacht. Auf der Internet-Site haben wir auch ein bisschen Werbung gemacht. Sie haben Kumpels mitgebracht, ab und zu, die gar keine Ahnung haben gehabt von dem Dialekt. Die sind manchmal gekommen, ja. Sie sind so neben geküpft in der Klasse und haben mitgemacht. Und dann haben wir gesungen miteinander, haben wir ein bisschen über die Sprache geredet. Und, aber Mitglieder sind nicht so viel gewesen. Ne? In dem Lycée sind ungefähr 100 Schüler. Und ich habe gekümmert, Handvoll gehabt, ne? von Jungen. Aber es ist Anfang, es ist das erste Mal.
1: Ja. Also ist das fürs nächste Jahr wieder geplant, dass ich das mache?
2: Ah jo. Und jetzt wie es angefangen hat, jetzt müssen wir es natürlich wieder machen, ja.
1: Also, wir wünschen, dass der Elsass-Club im Lyseschwilge von Schlettstadt gute Gesundheit behält für die nächsten Jahre. Und neue Mitglieder, das natürlich. Wir werden probieren, in der nächsten Woche ein paar von den Mitgliedern vom Elsass-Club bei uns zu haben, bei Easy Elsass. Und wir gratulieren, Marc Hamm, dass ich ein bisschen Zeit genommen habe für die Jungen, dass die Mütterspruch wieder geht und wieder gern wird. Merci vielmals.
2: Mit Freude. Au revoir, Pierre. Merci vielmals.
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0: speziell soll's mit guten Rutschlöi, wie früher hat man's gemacht mit der Mama ihrer Rutschlöi. Und dann erzählt sie uns da, der Pierre Nuss. Pierre, wenn's nicht kommt, aber dann wirklich überhaupt nicht.
1: Also, ja, trotzdem vorsichtig. Wenn ich sie so schüttle, wird's überall hinfliegen auf ihre Friedle. Ah ja, das soll's. Wir haben alle so einen einsamen Moment schon am Tisch erlebt. Ich schüttle die Salzstreuer wie ein Wahnsinniger über ihren Teller und nix. Gar nix. Kein einziges Salzkernel kommt durch uns. Salz klebt total am Boden vom Salzstreuer, verdichtet wie Beton. Vor ein sich Subjekt vor Wöd geht die Wand werfen oder für die ruhigeren in der Pubelle schmissen. Horische ist der ganz einfache Rotschlöf von meiner Mama an. Mache einfach ein Dutzend rohe Risskerner in der Salzdose. Hoppla, und schon hammer's. Das Kochsalz fließt wieder nur ein paar Stindle ganz regelmäßig. Aber was ist da wieder die Zauberei? Salz ist von Natur aus ein hygroskopisches Material. Hinter dem barbarischen Wort versteckt sich eine lästige Superkraft. Salz hat sehr gern die Umgebungsfestigkeit aufzunehmen. Sobald es ein bisschen schwel wird und ihre offene Salzstreuer neben ihren dampfenden Karren steht, saugt das Wasser auf, verklebt alles und lässt es nicht mehr raus. Riss ist ein jährischer Meister von der Absorption. Viel gieriger als Salz. Wenn man nein den Salzstreuer nicht macht, nimmt der Riss die gesamte Festigkeit auf, vor Salz Zeit hätte, es selber zu machen. Als Bonus wirken die 10 Kerle beim Schütteln vom Salzstreuer wie mechanische kleine Hammerle, wie die wenige Salzklumpen aufbrechen. Es ist umweltfreundlich, umsonst unersparte ist eine Sendung im Handgelenk. Aber schütt euch nicht ein ganzes Risotto rein, gell? Sonst kommt da nichts mehr raus. Merci, Mama.
0: Hoppla, merci, Mama. Jetzt Achtung mit dem Salz. Jo, nicht zu viel. Es ist nicht gut für die Gesundheit.
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1: Meter Daniel Krivnaver, Naron Srichprour, Fourchereyeteto, Hervé Namar Avort, und Daniel Moron von Kirchegretz, gibt aber mehrere Ressourcen, gell?
2: Jetzt betrachten wir von neuem das Wort Seeskirche. Seeskirche ist wieder ein zusammengesetztes Wort mit dem Adjektiv und mit dem, dem Wort, also Substantiv, hein, das Wort Kirche. Seeskirche ist wieder ein Plural. Im Standard ist es Seeskirchen und auf Französisch. Eh ben, des cerises sucrées, mais sont d'ailleurs des cerises de table. Des sind so, die Kirsche, wo man, am liebsten isst, also zum Dessert. Oder zum Dessert, oder, oder zwischen der Zeit, egal, wenn nicht, hein. Und, von wo kommt das Wort her? Das Wort besteht aus zwei Wörtern. Zuerst mal das Wort Kirsche, Plural von Kirsch. Kirsch, das kommt vom latinischen Wort Kerasium. Kerasium, mein Ursprung ist vielleicht nicht so gut, hein? Aber ich kenne das latinische Wort. Hein? Und das latinische Wort Kerasium kommt vom griechischen Wort Kerasion. Und wo habe ich im Französischen Cerise genannt? Und das Wort Seis, Seis ist süß im, im Standarddeutschen, im Deutsch vom Mittelalter Süße. Und es geht zum alten germanischen Adjektiv Svotu zurück. Svotu, da hört man auch sweet im Englischen. Da haben wir verschiedene Sprachen, aber sie sind nicht so verschieden. Man sagt Sies, zum Beispiel in Straßburg, im Krummen Elsass. Man sagt manchmal, ich sage Sies, Sies, das ist dann mehr Kolmer, mehr Lüß, wo man mehr Sies sagt. Aber sonst, die Sprache, das ist aber Unterschiede, die sind nicht so groß. Nicht so groß wie in dem Wort Kirsche zum Beispiel. Ne? Kirsche. Auf jeden Fall, wie sagen wir?

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